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Jetzt gegen Ende kommt noch ein Lied, das bereits in den 30er Jahren geschrieben wurde, das aber heute noch genauso aktuell ist wie damals. Es ist ein Text vom österreichischen Dichter Joras Säufer und es behandelt den Arbeitsmarkt und die Arbeitskraft, die ja jeder dort verkaufen muss. Das Lied von der Käuflichkeit des Menschen.

Insbesondere nicht, wenn man den größten Teil seines Lebens im offenen Widerspruch zum Zeitgeist lebt. Dann ist es schwer loszulassen und dann ist es schwer zu vertrauen. Und ohne dass ich euch zu viel von unserem Familiengeheimnis preisgebe, will ich doch eine kleine Geschichte erzählen, die sehr typisch für meinen Vater war. Anfang November dieses Jahres, als klar war, dass er sterben würde, hat meine Mutter uns Kinder nach Quickborn gerufen, denn wir wollten abwechselnd an seinem Bett Wache halten. Wir hatten eines dieser Elektrobetten organisiert, die auf Knopfdruck in alle Richtungen gehen. 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Und in einer der Nächte, als ich Dienst hatte, als ich an seinem Bett saß, eine dunkle und kalte Novembernacht, da sagt er plötzlich in die Stille: Schluss mit der Scharade, wir hauen ab. Und ich habe gesagt: Papa, wir können nicht abhauen, du liegst im Sterben. Aber wir sind hier alle bei dir, Mama, Nele, Kai und ich. Da guckt er mich an und drückt auf den Knopf und drrrt, geht das Bett hoch und er guckt mir in die Augen und sagt: Sterben? Wer fällt dir dazu nicht ein? 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Und Kai hat sie dann gefunden und so steht nun auf den Karten, die wir überall in die Welt an unsere Freunde geschickt haben, über einem Bild von ihm, das ihn vor seinen Rattenstellen zeigt: Ja, Kumpanen, Kumpaninen, so wird's sein mit Stumpf und Stiel, niemals etwas anderem dienen als der Lust und unserem Ziel. 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

Das Wetter. Heftiger Wintereinbruch in Deutschland. Vielerorts mäßiger, gebietsweise starker Schneefall. In höheren Lagen gibt es teilweise stürmische Böen. Tagsüber erreichen die Temperaturen maximal minus 3 Grad. In der Nacht sinken sie auf frostige minus 15 Grad. Ziehen Sie sich warm an. Jetzt folgt der Spielfilm Wie schön ist das Leben? Gute Unterhaltung.

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Ja, ich werde Ihnen jetzt zwei Frauen vorstellen. Die erste ist eine ganz besondere Frau, eine Österreicherin, besser gesagt eine Wienerin. Und diese Wiener, die haben ja dieses, die haben ja dieses gewisse, dieses. Küss die Hand und hören Sie selber.

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0: sehr. Zum Abschluss machen wir jetzt einen Sprung ins Berlin der 20er Jahre. Sören, hau rein.
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0: Die Leser aller renommierten Illustrierten haben es bislang immer sehr geschätzt, wenn ein engagierter Schriftsteller sich dort mit der deutschen Küche kritisch auseinandersetzt. Auch Vertreter, Schauspieler, Abgeordnete, kurz jeder Faulpelz, der viel reist, spricht noch lieber als vom Wetter von Kneipen, wo man irre gut speist.
1: 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Tja, man muss schon tüchtig spachteln, wenn man schafft von früh bis spät. Und die Äten klingen nur durch Zufall ähnlich wie Diät. Jedes Haus hat sein Spezialgericht, das ist sein größter Jux. Säuferleber in Aspik oder auch gegrillten Fuchs. Hübsch garniert mit sauren Trauben und im eigenen Fell serviert, wird er am Tisch dann mit Maschinenöl flambiert. Und im Lokal zum toten Pferd steht Hubert Hunger hinterm Herd und alle finden seine Küche bärenstark. 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Beim Hors d'oeuvre schon erweist sich meist der feine Mann von Welt, wenn er lässig zur Languste Knödel und Pommes frites bestellt. Ein guter Kellner wittert gleich die Richtung des Geschmacks und gibt reichlich Schokoladensoße auf den Räucherlachs. Manche Köstlichkeit erfordert auch die rechte Jahreszeit. Blühen die Ravioli im August, dann ist der Spargel auch nicht weit. Wild genießt man in der Schonzeit, wenn man weiß, hier jagt der Chef. Und Austern gibt's nur in den Monaten mit F. Fürs Dessert wird schon seit Wochen hier der Käse gut gepflegt, bis er so streng riecht, dass im ganzen Haus das Fensterglas beschlägt. 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Und je besser die Manieren, desto größer ist der Rest. Nur für Kinder gilt das nicht, weil schon seit je die Sage geht, dass eine Verfilzung zwischen ihrem Teller und dem Wetter von morgen besteht. Der Löffel geht so lang zum Mund, bis dieser schließlich bricht. 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Und macht Hubert einmal schlapp und gibt seinen Löffel ab, dann kocht er höheren Orts das jüngste Gericht. Gesegnete Mahlzeit!

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Es haben sich 36 Inselstaaten weltweit zusammengeschlossen, die von der Anhebung des Meeresspiegels besonders hart betroffen sind. Sie nennen sich AOSIS. Alliance of Small Island States. AOSIS. Komischerweise, wenn man es auf Bayerisch ausspricht, heißt es AOSIS. Die Fidschi-Inseln gehören da auch dazu.

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